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So, schnell mal ein paar Wünsche und Grüße. Die Laura 37 aus Nürtingen. Genau, Nürtingen. Ja, guten Morgen, DJ Brother S. Ja, vielen Dank fürs Ablösen der Playlist. Ich freue mich auf deine Show. Ja, liebe Grüße und we are one. Der Jan 23 aus Schwarzenbach am Wald. Ja, hi, wie geht's dir? Ja, ein bisschen warm gerade hier. Kannst du mal bitte DJ Sequencer mit Follow Me Tonight spielen? Habe ich leider nicht da. Ich habe Sequencer mit Color of My Dreams gespielt. Ich hoffe, das ging auch.

So, kommen wir mal zu ein paar Grüßen und Wünschen. Der Stefan, 45 aus Herxheim, der wünscht sich hier Cascada mit Every Time We Touch. Ich wünsche mir für meine tolle, backende Ehefrau, oh, das ist gut, das Lied zum Danke sagen. Spezialgruß an die Drachen, danke und freundliche Grüße der Steffen. Und dann habe ich hier noch die Moni, 36 aus Herxheim. Welch ein Zufall. Hey DJ, danke, dass du die Playlist abgelöst hast. Du sorgst für gute Stimmung bei mir in der Küche, wo ich den Geburtstagskuchen für meinen Mann Steffen backe, den ich hiermit ganz lieb grüßen möchte. Außerdem liebe Grüße an meine Tochter, die Isabella und alle Drachen. Liebe Grüße die Moni und sie wünscht sich in der Weihnachtsbäckerei. Nein, das ist kein passender Musikwunsch.

Yo, Kinders, wie schnell die Zeit vergeht. Meine Show ist um, das ist jetzt mein letzter Track für euch. Und der vorletzte Track, ja, der war für den Jan23 aus Schwarzenbach am Wald. Der hat sich Mindblast mit Celebrate the Summer gewünscht. Ich habe aber nur Lacuna mit Celebrate the Summer da gehabt. Ich hoffe, das ging auch. So, ich sag tschüss und bye bye. Ich bin jetzt hier ganz schnell raus, es wird warm.

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0: Ah, geht noch. Schön.
1: Let's go.
0: So, Tell us, wir haben einen wunderschönen Mittwoch, Mittag. Mein Name ist Pertoni, ich bin jetzt eine Stunde lang hier, ganz spontan. Mal gucken, ob ich das auch kann hier. Also, Grüße und Wünsche auf www.tellnummerz.fm. Links, Grüße und Wunschbox, ich würde mich freuen. Schönen alten Heads-Up bis 2014 ungefähr. Wisst ihr ja, ne?

am Start mit dem Darius 38 aus Wien. Der schreibt endlich wieder Freitag. Warte mal kurz. Anyways, könntest du mit Temple of Dream spielen? Danke für den Stream. Tech. Habe ich dir gespielt. Hast du ja gehört. Sehr gut. Der Chris 39 aus Halle, er schreibt wahrscheinlich wieder zurück auf Technobase und sehe so eine Überraschung. Danke fürs Einspringen, aber eine Stunde ist doch so schnell vorbei. Wie wäre es mit einer Verlängerung? Ah, weiß ich noch nicht. Wenn es nicht zu warm wird in meinem Studio, bestimmt.

So, wir haben noch den Marcel 38 aus Xanten. Er schreibt, wir sind bei dem Wetterchen noch mit dem Müllwagen unterwegs. Dabei natürlich TBFM auf volle Pulle. Hast du was zur Stimmungsunterhaltung, Stimmungserhaltung von Bangmos? Das kriegen wir hin. Liebe Grüße von der Müllabfuhr im Kreis Wesel. Gönn dir. Bangmos, habe ich was da? Kriegen wir hin. Kurz vor 1, Techno-Magazin, Mittwoch.

Das war der Manuel 5 jetzt halt näher Hamburg. Er schreibt: Moin zusammen, ich würde gerne meine Kollegin Anna grüßen, die es gerade nicht so einfach hat, wenn es passt, etwas von Brooklyn Bounce. Grüße in die Runde aus Winsen an der Luhe. Ja.

0: zwei Freunde, ganz kurz Werbung, dann geht's weiter.
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Ole, ole, da sind wir wieder. So, Freunde, halbe Stunde haben wir noch. Weiter geht's mit dem Megabounce.

Schau noch den Rahmen 29 aus Essen, der Scheinmahlzeit. Beste Grüße gehen natürlich an den DJ. Ich grüße noch mein Baby. Dann haben wir den Jan 23 aus Schwarzbach am Wald. Der schreibt, hey, super Stimmung. Ich hätte gerne Alone Again. Hey, Walk on Best Remix. Den habe ich leider nur im Justin Corsa.

Satellit 42 aus Heide, schreibt coole Musik, mal weiter so, Grüße an TBR Radio One. Der Markus 49 aus Grefer, der schreibt bodenlose Grüße da lassen, also Grüße. Ist das bodenlos. Der Olli 5 ist aus Witten, der schreibt, Huhu, Patronik, danke, dass du dich für uns im Studio quälst. Könntest du vielleicht ein, zwei, drei Tracks mitten ins Gesicht raushauen? Dann fliege ich noch etwas beim Pakete zustellen. Beste Grüße an dich und alle Listener. Oh, weiß ich nicht. Also wenn ich auf Hardbase bin, gerne, aber hier ist immer so entspannt. Theoretisch könnte ich Abtempo spielen. Check, check, hört die Sendeleitung zu. So, Spaß beiseite. 13.11 Uhr, 10 Uhr,

Radio Kursiv, hier ist das Norderstedt. Schreiben heute an alle hier Grüße aus Büsum. PS, hier ist es auch nicht kühler. Wünsche mir Harzer, Baby. Danke. Du meinst sicher FTS, glaube ich. Weiß ich nicht. Bin mir unsicher.

So, wir haben noch Laura 37 aus Nürtingen. Sie schreibt: Servus, Verdonik. Habe gerade erst eingeschaltet und freue mich, dich zu hören. Liebe Grüße und We Are One. Maya 51 aus Carbon schreibt: Mahlzeit, Verdonik. Ich grüße alle Listener und dich. Wünsche würde ich mir Herz an Herz von OneMF in Deutsch oder etwas von Bang Bros We Are One. Ich glaube, davon habe ich tatsächlich Schande über mein Haupt, nur die englische. Wenn überhaupt, ich guck gleich mal.

So, der André 31 aus Bamberg, er schreibt, moin, sind gerade am Schreien und ich habe bestimmt seit 10 Jahren keinen Wunsch mehr geäußert. Hau mal bitte was von Digimon oder Dragon Ball rein. Und grüße bitte noch Flo, mein Lieblingstrack von mir, We Are One. Das sind so die zwei Tracks, die ich nicht habe und nie haben werde. Ich habe die früher nie gerne gespielt, ehrlich. Sorry. Ah, Digimon hatte ich mal, habe ich gelöscht.

So, mein Name ist 46 aus Berlin, schreibe Grüße gehen raus an TV Listener und natürlich auch an den Herrn Petronic. Kannst wieder was vom Bass oder Zocken? Danke, Technobass. Nicht nur ein Motto, sondern eine Lebenseinstellung. Ticket, zack, we are one. Hatte ich tatsächlich eben so einen schönen Remix.

0: So, vielen Dank für die letzten anderthalb Stunden, die auf Channel was bei. Ich bin raus. Wünsche einen schönen Mittwoch. Bis demnächst. Nächste Show um 18 Uhr. Der gute Henrik vor euch am Start. Also macht's gut, genießt das Wetter. Bis zum nächsten Mal.
1: Was ist das denn für Musik? Das klingt ja super. Das ist holländischer Jump, mein Bruder. 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

So, check, check, einen wunderschönen guten Nachmittag, Technobase FM. Jo, für euch hier live von Air The Flymatics, das Ganze erstmal bis 16 Uhr. Jo, ich kann das auch nicht ertragen, wenn meine lieben Leute mit der Playlist zurechtkommen müssen. Da ich gedacht, ja komm, feiern wir zusammen Feierabend, oder? So, danke auch nochmal vorhin an Petronic. Weiß nicht, ob er noch dabei ist. Aber wir füllen auf jeden Fall die Lücken hier. So, ich hoffe, ihr da draußen habt Bock. Technobase. Für euch hier Alex Megan, das Ganze mit Stars.

So, wir schalten ganz schnell in die Werbeunterbrechung, sind dann gleich aber wieder zurück. So, ich würde sagen, Technobase, wir hören uns gleich wieder. Schön dranbleiben, bis gleich.

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So, Technobase, herzlich willkommen zurück aus der Werbeunterbrechung. So, und damit starten wir auch ganz offiziell hier durch 15 Uhr. Ich heiße euch herzlich willkommen hier. Heute mal nicht die Hands Up Heaven, sondern heute mal Mittwoch Bergfest. Ich hoffe, das ist auch okay für euch. Ja, ich würde mich auf jeden Fall freuen, wenn ihr mir in die große Wunschbox schreibt. Das Ganze unter technobase.fm. Linke Seite in der Navigation oder rechts unter dem Player. Würde mich auf jeden Fall sehr freuen. Für euch Kyra Green, das Ganze mit All Out of Love im Rob Mace Remix. Hey, ohne mal einen Schluck trinken, würde ich sagen. Ne? Ist warm. Let's go.

So, ich merke, die meisten von euch sind noch ein bisschen ruhig, schlafen noch. Kein Problem. Der Weckservice ist da. Ja, Leute, auf mit euch in die große Wunschbox. Ballert

Der Ronny 37 aus Geldern schreibt mir eine große Wunschbox. Moin moin, mein Bester und allen Bester und allen einen schönen Mittwoch. Ja, dir natürlich auch. Der Tor schreibt mir eine große Wunschbox. Grüße aus dem Osten der Republik. Save the Classics. Ich würde mit Tiesto, mit Lethal Industry, das Original, oder eine Klassiker der Love Parade wünschen. Ja, Love Parade kann ich dir auf jeden Fall gleich ein bisschen was spielen. Tiesto mit Lethal Industry ist ja nicht ganz so Hands-Up-Bereich, ne? Der Arno, 42 aus Lugau, schreibt mir eine große Wunschbox. Danke für die Playlist-Ablösung. Spätschicht bei dem Wetter macht keinen Spaß, aber mit Technobase FM viel erträglicher. Danke, liebe Grüße, gehen raus. Oh je, arme Sau.

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1: So, der Tim28 aus Lohr schreibt mir die große Wunschbox. Ich grüße Lukas, meinen Besten, und alle Zuhörer. Die Laura37 aus der Nütingen schreibt mir: Servus Flymatics, schön, dass du wieder da bist und uns mit deiner Musik den Nachmittag rettest bei der Hitze. Danke dir, deine geile Show. Liebe Grüße gehen raus, we are one. Der Richie39 aus Steiermark schreibt: Hi, könntest du bitte was von Floorfiller spielen? Ich schau gleich mal. Sister mit golden Hair habe ich.

Der Simon 35 aus Wartenberg in Bayern schreibt mir: Servus, danke fürs Auflegen, wünsche mir Non Amour und ansonsten gerne deutscher Krach. Bergfest muss scheppern, genau so und nicht anders. Der René 43 aus Rottemann, ich kenne nur Rotterdam. In Österreich schreibt mir: Hi, wieder perfekt, abgeschmeckt die Tracklist bei dem heißen Wetter. So hat der Urlaub auch einen Sinn, gute Musik, liebe Grüße der René. Ja Leute, wie sieht's eigentlich aus mit Verlängerungswünschen? Ich bin jetzt bis 16 Uhr eingetragen, könnte aber theoretisch bis 17 Uhr, eigentlich sogar bis 18 Uhr. Das liegt ganz an euch. Ich würde sagen, so bei 30 Leuten in der großen Wunschbox, die sich eine Verlängerung wünschen, denken wir mal drüber nach, oder? Wie sieht's aus, Leute? Rein in die große

Episode Max 44 aus Königsbrunn. Schreibt mir die große Wunschbox. Servus Flymatics. Grüße dich zum dritten Mal diese Woche und alle, die hier am Start sind. Lass es wieder ordentlich krachen. Wünsche mir keine läuft von alleine. Ach, wünsche keine läuft von alleine. Ah, okay. Sorry, manchmal stehe ich auf dem Schlauch. Bin wieder im Gym gelandet. Let's go, Party und Abfahrt. Nicht langsamer werden, Verlängerung. We are one. Ja, Leute, wie sieht's aus mit den Verlängerungswünschen? Noch nicht genug da, sag ich.

Ich habe auf jeden Fall gerade mal durchgezählt in der großen Wunschbox. Ihr seid ganz, ganz knapp dran. Ganz, ganz knapp an der Verlängerung. Also jeder, der noch nicht geschrieben hat, schnell mit euch in die große Wunschbox. Technobase.fm.

Ein bisschen was vorgenommen. Es sind auf jeden Fall sehr, sehr viele Grüße und Wünsche reingekommen. Vor allem Verlängerungswünsche. So muss das sein, Leute. Ihr könnt das. Ich weiß das. Der Lukas 32 aus Osnabrück schreibt mir eine große Wunschverlängerung. Der Alex 43 aus Argenbühl schreibt mir: Ich wünsche allen Schülern der GMS schöne Sommerferien, euer Hausmeister. Oh, der Hausmeister. Bringst du mir auch eine Milch? Das wäre super. Der Jörg 52 aus Aachen. Oh, viele Grüße aus Herzogenrath. Geile Show und Musik. Auswahl bitte verlängern. Wäre super, der Jörg aus Aachen. Kaiserstadt AC, wir lieben unsere Heimat. Der Tor 43 aus Karl-Marx-Stadt schreibt mir Verlängerung. Der Robby 49 aus Münster schreibt: Geil, mach mal. Wünscht mir eine Verlängerung mit dem Lied I Like Ice Sunshine. Oh, da muss ich mal gucken, du. So, der nächste Nachbar, der Christian 45 aus Aachen, schreibt: Hi, habe ich da Verlängerung gehört? Gerne, ich wünsche mir was. Wünsche habe ich keine, läuft von alleine. Ja, sehr geil. Der Florian 43 aus Totnau schreibt mir: Ich bin einer von 30. Weitermachen, wunschlos glücklich. René 42 aus Leon Ding schreibt: Verlängerung, krass, ich hab voll Bock drauf. Lass es mal machen. We are one.

So, der Jan 33 aus Schwarzenbrunn schreibt mir: Flymatic, sein will geschehe, Verlängerung bis 18 Uhr, sehr gerne. So kann man die letzte Woche Urlaub noch genießen, selbst bei der Gartenarbeit. Mach einfach so weiter, wunschlos glücklich. Ich grüße dich und das ganze Universe, bleibt geil. So, die Mella 46 aus Essen schreibt mir die große Wunschbox: Eine Verlängerung wäre super, fahre gerade in den Urlaub und höre Techno-Bass. Wünsche habe ich keine, grüße meinen Mann Mike und meine Tochter Lana. Vorsichtig fahren. So, der Tom 34 aus Heinsberg. Leute, wie viele Nachbarn sind denn hier? Wo sind meine Aachener? Schreibt mal in die große Wunschbox. Heinsberg auch direkt um die Ecke. Grüße aus Herzogenrath. Zicke, zacke, Verlängerung ist nie kacke. Das Wetter ist heute heiter, deshalb spiele ich immer weiter. Und spielst du die Tracks noch geiler, gehen wir immer steiler. Oh, geil, Digga. Also so ein geiler Spruch.

Episode MDK44 aus Oldenburg. Schreibt mir die große Wunschbox. Ja, Mann, Verlängerung ist dringend erforderlich. Die Mucke ballert so mega. Liebe Grüße an dich, Flymatics, weiter so, we are one. Der Reinhard 34 aus Salzburg schreibt mir Verlängerung bitte. Der Sven D. aus Quakenbrück schreibt mir Verlängerung. Top Show von dir.

Der Simon 35 aus Wartenberg schreibt mir, auf jeden Fall Verlängerung. Ich bin so dick, ich zähle für zwei. Achso, er war ein bisschen bodenlos. Der Chris 35 aus Nettetal schreibt, bitte, bitte, bitte Verlängerung und liebe Grüße. Der Christian 45 aus Aachen schreibt Verlängerung. Schon wieder ein Aachener.

So, der Mario 50 aus Heidenwang schreibt mir eine große Wunschbox. Hey, Flymatics, danke fürs Auflegen. Bin mit dem Rennrad auf dem Heimweg und die Beats passen perfekt zu meinem Tritt. Hab noch eine Stunde zu radeln. Verlängerung wäre super. Danke schon mal im Voraus.

So, einen Gruß noch, dann schalten wir ganz schnell in die Werbeunterbrechung, sind danach dann wieder zurück. Der Benjamin25 aus Stade in Niedersachsen schreibt mir: Vielen Dank, dass du auflegst. Und ja, wenn ich nachher im Stall bin zwischen den Kühen, höre ich dich leider nicht mehr. Würde mir wünschen, für uns, für die Community, dass du verlängerst. Liebe Grüße aus dem sonnigen Arbeitsalltag in der Landwirtschaft. We are one. Ja, Grüße gehen auch raus an die Kälbchen und die frische Milch. So, wir sind ganz kurz in der Werbeunterbrechung. Bis gleich. Yeah.

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So, Buddy People, herzlich willkommen zurück aus der Werbeunterbrechung. Da sind wir wieder. Mit Stunde Nummer 2 für euch hier live von der Flymatics. Das Ganze mit dem heutigen Mittwoch-Bergfest. Mal nicht die Hands up heaven. So, Thema Gruß- und Wunschbox. Das Ding ist rappelvoll. So will ich das natürlich auch für die Zukunft sehen.

Ja, momentan kickt die Pollenallergie wieder herbe und ist natürlich dann nicht so geil beim Live-Auflegen. Wer von euch kennt das? Dreimal, viermal, fünfmal hintereinander niesen, das ist wirklich bodenlos momentan. Der Michael 41 aus Rietheim, Weilheim, schreibt mir eine große Wunschbox, Verlängerung, sonst macht Arbeit keinen Spaß bei der Hitze. Der Björn 44 aus Niederzissen schreibt, Bergfest ohne Verlängerung geht ja mal gar nicht. Grüße an alle, zicke zacke, we are one. Der Julian wünscht sich Pinball, das kriegst du gleich, und schreibt, yo Leute, was eine geile Show zum Feierabend. Lass es mal richtig krachen und danke, dass du uns von der Playlist bewahrst. Ich grüße alle For Eternity-Spieler da draußen und hoffe heute Abend auf ein geiles PvP-Event. Ja, wünsche ich dir auch.

Freaks. So, wir machen mal weiter mit den Grüßen und Wünschen, damit ich die auf jeden Fall noch schaffe. Der Marc 45 aus Schöntal schreibt mir, hey, wäre super. Für alle, die noch arbeiten müssen, Grüße an das an die Toyota-Werkstatt aus Öhringen. Ja, Grüße auch. Also ich fahre Suzuki, aber Grüße trotzdem an Toyota. Moni 36 aus Herxheim schreibt mir, Verlängerung bitte, das motiviert mich, bei schweißtreibenden Temperaturen in der Küche zu stehen und Kindergeburtstagstorten zu backen. Oh je, du Arme. Der Jonas Elf aus Aachen. Aachen. Schreib mir eine große Wunschbox. Ich würde mich über eine Verlängerung freuen.

So, der Marcel36 aus Duisburg schreibt mir, sehr coole Track-Auswahl, eine Verlängerung bis 19 Uhr wäre der Hammer. Hast du eventuell was in Richtung Anime, Soundtracks wie Dragon Ball, Pokémon oder Co.? Ansonsten einfach gerne so weitermachen, wünsche mir und allen, die zuhören, einen tollen Sommertag. We are one. Ja, muss ich gleich mal schauen. Der Morpher36 aus Niedersachsen schreibt mir, der Morpher aus Melle hätte auch gerne Verlängerung und Grüße an alle, gegebenenfalls Skyfall, der Z-Spieler, die zuhören. Gibt's AZ noch? Das ist ja wild. Jo, jo.

So, nochmal ein Blick in die große Wunschbox. Ich komme gar nicht mehr hinterher. Das Ding platzt aus allen Ecken. Also ihr seid wirklich der Wahnsinn. Der D-Boy Daniel, 41, aus Erkelenz, auch direkt um die Ecke. Schreibt mir einen Gruß und Wunschbox. Geile Show von dir. Erstmal eine Verlängerung. Wäre ich auch. Hätte eventuell noch einen Wunsch. Dame, 12 Millionen, keine Ahnung, sagt mir gar nichts. Auf die guten alten Zeiten hast du die Songs da, We Are One. Nee, also sagt mir gar nichts. Der Roland, 37, aus Kempten, Österreich, schreibt: Hi Flymatics, bin auf der Arbeit am Baggern und ich höre deine Show um Verlängerung. Bitte um Verlängerung und gib weiter Gas. Sehr, sehr gerne.

So, der Pierre Färber schreibt mir in die große Wunschbox hier. Hallo DJ Flamatics. Ja, hallo Pierre Färber. Habe schon lange keinen Wunsch mehr geschrieben, bin an die Arbeit. Bin auf der Arbeit mit, natürlich mit Technobase jeden Tag. Ich würde mir gerne den Song Timster Ninth My Own Heart wünschen. Ich hoffe, das ist möglich. Schönen Gruß an meine Kumpels, Firma VMF2 oder VMFZ. VMF2, ihr seid die besten. Technobase, mach weiter so.

So, der Leon 17 aus Berlin schreibt mir Hallöchen für Almatics, da bist du ja schon wieder. Freut mich, dass du so oft da bist. Ich wünsche mir Dream. Und jetzt lass es krachen wie die letzten zwei Tage auch schon. Der André 40 aus Baden-Baden schreibt mir schöne Grüße aus dem Schwarzwald. Der Stefan schreibt mir in die große Wunschbox, schöne Grüße aus Basweiler, unsere Region ist fleißig vertreten heute. Das ist wirklich ganz, ganz wild. Wo sind meine Aachener? Wo sind die Leute aus der Region? Das ist ja Wahnsinn hier. Der Sven 47 aus Eschweiler, auch direkt um die Ecke, schreibt mir Grüße aus Eschweiler bei Aachen, geile Show, mach weiter so, we are one.

So, der Raphael 45 aus Gütersloh schreibt: Verlängerung, da ich die Garage aufräume und Motivationsmusik brauche. Der Andi 37 aus Aachen schreibt mir: eindeutig musst du bei so viel Aachener Support länger machen. Ja, das glaube ich auch. Also, ist ja wild, was hier. Aachener Region ist ja geisteskrank vertreten hier. So, der Atzenbecker 34 aus Hamm schreibt mir: Mahlzeit, bitte Verlängerung. Ich bin 2,10 Meter groß, also zähle ich doppelt.

So, und der schreibt dazu, dass er sich jetzt ein paar Bierchen gönnt. Ah, ist ja wild mit dir, du, hör mal. Wie viel Uhr haben wir denn? Der Ricky 32 aus Bremen schreibt, Moinsen aus dem heißen Bremen. Grüße an alle, die gerade schwitzen. Wichtig ist, viel trinken. Ach ja, Musikwunsch von Martin. Punkt, keine Ahnung was. Kenne ich nicht.

So, der oder die Pucki 55 aus dem Emsland schreibt: Moin, ich grüße dich, mach weiter so, und alle anderen schöne Grüße aus unserem schönen Emsland. Der Daniel 35 aus Steyr schreibt mir in die große Wunschbox: Servus DJ, ich bereite gerade unser Boot auf den Angelausflug morgen vor. Und er würde sich wünschen Melly Stein mit Träumerleben. Oh, den habe ich nicht. Aber viel Spaß beim Angeln, ich bin auch begeisterter Angler.

So, die letzten 20 Minuten, dann kommt noch ein kleines Stündchen, die Playlist, und ab 18 Uhr ist dann für euch hier der Courtney's am Start. Es ist einfach zu warm zum Auflegen, Leute. Hab Verständnis dafür. Also bis 17 Uhr war kein Problem, aber langsam wird es so warm hier. Das ist Wahnsinn.

So, der Mikey und die Tricks, die schreiben mir gerade in die große Wunschbox rein. Wir sind auch gerade wieder dazu gestoßen und würden uns natürlich über eine Verlängerung wünschen. Oder freuen. Wir chillen bei 37 Grad am Bach. Grüße gehen raus an meine Frau Trixi neben mir. An dich, an alle Hörer und natürlich auch an die Euro Trucker 2 Simulatoren Zocker. Die Räder müssen rollen. Grüße aus Pitten, Niederösterreich. Grüße zurück. Was wolltest du

So, der Simon 36 aus dem Schwammtime schreibt mir eine große Wortschluss. Servus, zwei Matrix. Ich lausche schon seit deiner ersten Show. Und sagte dir, ich bin gespannt, wie du das steigern möchtest. Ich bin aber ehrlich gesagt sprachlos. Hammer, einfach Hammer. Show weiter so. Ja, vielen, vielen, vielen Dank für diesen geilen Wunsch, beziehungsweise Gruß. So, der Bassgenom 30 aus Schleswig-Holstein. Schreib mir eine große Wortschluss. Sei bleib, Matrix. Ich grüße dich, Muri und Melody. Musikwunsch Pfaffendorf und Leila Devar. Under My Skin, Jens O Remix. Den habe ich leider nicht. Der Philipp 31 aus Dormagen. Schreibt mir die große Wunschbox. Safe Line Matrix, mega Show bisher. Hast du Lichterkinder von Jerome da? Ne, den habe ich auch leider nicht da. Beste Grüße vom Rhein. So, der Benjamin 42 aus Eckernförde schreibt mir, man merkt, es ist im Sommer, oder man merkt, es ist Sommer, das Wasser steht in der Hose. Natürlich brauchen wir eine Verlängerung. Grüße an die Community, the energy is you, we are one. Das Wasser steht in der Hose. Eher am Rücken, würde ich sagen, oder? Am Poso.

So, scheiß drauf, Leute, wir ziehen durch. Ich wollte jetzt eigentlich sagen, okay, einen wunderschönen guten Nachmittag euch noch. Und ab 18 Uhr ist der Curtain ist da. Nee, wir ziehen durch, Leute, kommt. Schwitzen alle zusammen. Für euch hier Alex Megan mit Something. Wir ziehen durch. Techno Bass.

Ja, Leute, wir machen's. Wir ziehen durch hier. Wir gehen über eine Stunde, dreieinhalb. Ja, es ist, ihr müsst mich auf jeden Fall tragen, weil es ist sehr warm. Schreibt mir in die große Wunschbox rein. Techno Bass.

Wir schalten ganz kurz in die Werbeunterbrechung, sind dann wieder gleich zurück. Und da will ich euch wirklich alle in der großen Wunschbox sehen. Tragt mich, ihr müsst mich tragen, Leute.

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So, herzlich willkommen zurück aus der Werbeunterbrechung. Mein Name ist der Flymatics. Ihr hört das Bergfeste Warm-Up. Und wir sind hier auf technobase.fm. 17 Uhr. Und ziehen noch durch bis 18 Uhr. Danach kommt der Curtains für euch. Joa, satte 35 Grad. Ist aber scheißegal, wir ziehen trotzdem durch. Der Alexander 31 aus Bruck schreibt mir: Hey Flymatics, wirklich schöne Hands-Up-Tracks in deiner Show. Zock bitte noch Nostra Culpa, We Are One. Die Stefanie 40 aus Schlüchtern schreibt mir: Wünsche euch einen wunderschönen Mittwoch. Liebe Grüße aus dem schönen Schlüchtern. Würden mir Lichterkinder wünschen. Grüße Stefanie und das ganze Team. So, Leute, tragt mich. 35 Grad, wir schwitzen.

So, der Beatdog 42 aus Stolberg bei Aachen, auch direkt ums Eck. Schreibt mir in die große Wunschbox, hey DJ, mach bitte weiter so. Ich grüße alle aus der Städteregion Aachen, we are one. Ja, viele Grüße natürlich auch von mir. Ich merke, ihr seid sehr, sehr, sehr viele aus der Region. Ist auch echt schön. So muss das sein, Leute. Grüße aus Herzogenrath vom Verein Mertix an alle in der Region.

Episode, Basti44 aus Konstanz am Bodensee schreibt, hey Flymatics, den dritten Tag in Folge, on air, echt mega von dir. Wird das jetzt deine feste Sendezeit? Ich wünsche mir für immer Frühling. Ah, nee, nicht ganz, nicht ganz. Aber ich fülle Lücken. Muss sein.

Der Sven47 aus Eschweiler schreibt mir eine große Wunschbox. Super geile Mucke, mach weiter so. Chill gerade mit meiner Frau Yasemin. Die ich über alles liebe im Pool. Wir genießen deine Mucke, mach weiter so. Grüße gehen raus nach Eschweiler in den Pool. Macht mal ein bisschen Platz, ich komme gleich vorbei. I'm here without you, mit einer dicken Arschbombe. 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

Der Jack 45 aus Berlin schreibt mir, ja, richtig geil, so macht Fitness richtig Spaß. Danke mit der Verlängerung. Kano 37 aus Burgenland schreibt mir, Servus DJ, das Schwitzen triffst es beim Auflegen. Sind gerade beim Training. Würde mir Nostra Culpa wünschen, beziehungsweise was von GD Di Agostino. Mach weiter so, we are one.

So, der Max44 aus Königsbrunn schreibt mir nochmal, Servus ich nochmal, danke für die Verlängerung, genieße dein Bierchen nach der Show und eine kalte Dusche, trage dich dahin, wenn du willst, schöne Grüße und schönes Bergfest euch allen. Ich brauche wirklich mindestens eine Person, die mich trägt, ja. Der Leon17 schreibt mir nochmal in die große Wunschbox, danke für deinen Einsatz und die Verlängerung, wir schwitzen alle zusammen, morgen wird es noch schlimmer, deswegen braucht auch kein DJ-Programm. Ja, also heute nochmal alle genießen. Ja, da habt ihr wirklich recht, also ich glaube, morgen wird das gar nichts. Gar nichts. So, der Manuel36 aus Kirchdorf schreibt mir, hey DJ, danke für die Verlängerung. Wir arbeiten gerade an unserem Pool, den wir heute verwirklicht haben. Wir würden uns gerne Future Trans United Face-to-Face wünschen. Oder Jan Wayne, 1-2-3, Keep the Spirit Alive. Ah, mega geile Tracks. Face-to-Face kriegt ihr gleich von mir. Schöne Grüße und danke an alle Helfer bei unserem Projekt We Are One. Lad mich ein. Offizielle Einladung gerne über technobase.fm. Ich komme vorbei und mache auch bei dir eine Arschbombe. Let you go.

So, weiter geht's bei uns hier. Mit Sitting Down hier, Tim Sandlines Remix. Tut mir mal einen Gefallen. Viele von euch sind ja auch auf Instagram unterwegs. Macht mal bitte ein Bild von unserer Techno-Base-Seite, von der Playlist. Und verlinkt mal unseren Nines. Würde mich auf jeden Fall sehr freuen, wenn ihr das macht. Wäre so ein kleiner Gag am Rande. Einfach mal, wie gesagt, die Playlist screenshotten und ihm zuschicken, beziehungsweise ihn verlinken auf Instagram. Liebe geht raus.

Wie gesagt, alle mal schön screenshotten und auf Instagram unser Nines verlinken. Weil dazu gibt's eine kleine Geschichte. Der Mann hat mich nämlich quasi entdeckt und zu Technobase geholt. Also müssen wir ihm da auch einen kleinen Dank aussprechen. Schön screenshotten, ihn verlinken.

So, der Thomas54 aus dem Kreis Heinsberg schreibt mir in die große Wunschbox. Gute Show, mach weiter so. Grüße gehen raus von Herzogenrath nach Heinsberg. Der Michele30 aus Rüschlingkon in der Schwitz schreibt mir, geiler Sieg. Kudos, die Verlängerung. Ich freue mich mega auf die nächsten, falls du noch Platz hast. Mutter, der Mann mit dem Koks ist da, wäre super. Ein Gruß an alle Zuhörer. Also das ist echt der Wahnsinn. Leute, schreiben mir auf Schweizerdeutsch in die große Wunschbox, Diggi. Ich bin Holländer. Nix sprechen diese Schweizerdeutsch. Ich bin froh, dass ich zwei Worte Österreichisch kann. Oder Österreichisch, keine Ahnung, wie man das nennt. Wo ist mein Sackel? Muss gleich mal den Roman anrufen, der soll mir mal übersetzen. Das ist ja wild hier.

Ja, Leute, ich habe gerade noch mal kurz in die große Wunschbox geguckt. Da sind circa 30 Grüße noch drin. Die schaffe ich leider alle nicht mehr. Ich versuche wirklich noch ein paar jetzt gleich rauszuhauen, aber seid mir absolut nicht böse. Ihr wart absolut krass heute. Absolut. So.

der Martin 57 aus Schönbühl, Schweiz. Schreibt mir eine große Wunsch über Summer Tracks. Mach weiter so, lass uns krachen. Wünsche mir von The Hitman oder The Tweakers. Wäre nice, we are one. Der Alex 31 aus Hürth schreibt mir: Moin Flymatics, ich liege gerade am See und zieh mir deine Show rein. Wieder absolut top. Vielen, vielen Dank für die Verlängerung. Ich würde mir noch DJ Phil wünschen. Den bekomme ich leider nicht mehr rein, habe ich aber. Der Alex 43 aus Arkenbühl schreibt mir: Schön, dass du da bist, dass du noch bis 18 Uhr durchziehst. Ich bin noch die Schule, das Schulhaus. Warte mal, was? Ich bin auch noch am Schule Haus reinigen. Der Hausmeister. Also Herr Hausmeister. Das war nicht richtig, das Deutsch, ne? Der Jens 46 aus Homberg schreibt mir: Hi Flymatics, bin heute leider erst spät dabei. Danke für die Verlängerung, geile Mucke wie immer. Der Nordhesse. Grüße Nordhesse.

So, der Johannes 42 aus Würzburg schreibt mir eine große Wunschbox. Moin Flamatics, eine super Show von dir. Vielen Dank für die Verlängerung. Wir schwitzen da alle zusammen durch. Passend zu den Temperaturen durch coldes Eis von Starsplash oder Fire von Scooter. Grüße an alle und vielen Dank noch für die Verlängerung. Ja, sehr, sehr gerne. Da müsst ihr gleich nochmal den Curtnies fragen. Der hat die Scheibe garantiert für euch. So, dann nochmal Mikey und Trixi nochmal. Wahnsinn, mega geil. Lieben Dank für die Verlängerung. Der Timo 47 aus der Hühen, Weststedt. Bergfest, Prost. Ich grüße alle Zuhörer, ganz besonders die aus, alle aus Hühen, Hohen, Weststedt. Wo auch immer das sein mag, mein Bester. Mach weiter so, we are one. So, der Ohne 51 aus Neustadt an der Donau schreibt: Hi DJ, ich komme gerade vom Friseur und muss jetzt noch bei gefühlten 50 Grad 25 Kilometer mit dem Rad fahren. Aber deine Musik läuft schon, mach weiter so. Echt ein Hörgenuss. We

So, wie gesagt, da waren noch circa 20 Grüße in der großen Wunschbox. Die habe ich leider nicht mehr geschafft. Seid mir nicht böse, schreibt mir beim nächsten Mal wieder in die große Wunschbox rein. Ihr wart der absolute Wahnsinn heute. War mega krass mit euch, die 3,5 Stunden. So wie immer. Aber morgen bin ich mal nicht da. So, Dankeschön fürs Zuhören. Euer Flymatics. Gleich geht's hier mit dem Curtainies weiter. Knappe 5 Minütchen oder 10 Minütchen habt ihr mich noch. Dann geht's, wie gesagt, mit dem Curtainies weiter. Ich wünsche euch viel Spaß bei ihm.

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0: Ja, weißt du, das hat so richtig Bam gemacht, verstehst du? We are one.
1: Und damit sage ich herzlich willkommen, Technobase.fm. Sehr rechtzeitig ist der Kirtnis für euch. 18 Uhr wollte ich fast sagen. Nein, ist es noch nicht ganz. Es wurde ein bisschen früher. Ich wollte auch gerade sagen, das ist hier völlig verrückt irgendwie, aber ich glaube, völlig verrückt ist eigentlich auch das, was hier den ganzen Tag schon passiert ist, wenn du an so einen Sendeplan guckst. Ne? Ich habe heute Mittag im Büro gesessen. Hab gedacht, boah, geiles Wetter. Ich habe genau Bock jetzt auf so richtig geilen Hands-Up. So das, ne, auch vielleicht so ein bisschen das, was man so aus der alten Technobase-Zeit kennt. Und dann habe ich gesehen, boah, Petronic im Sendeplan, geil. Ich muss mich auch eintragen. Ja, so ist das irgendwie zustande gekommen. Aber dass ihr seitdem bis jetzt mit Live-Musik hier versorgt seid, das habe ich mir nicht gedacht. Also ganz, ganz, ganz riesen Dank raus an Flymatics für die, was sind das überhaupt, 3,5 Stunden vorher, den Petronic. Davor ganz kurze Pause, Brother S. Ja, und ich würde jetzt fast sagen, oh, ihr seid versorgt bis 23 Uhr, eine kleine Lücke ist da noch. Wir gucken mal, was wir damit machen. Ich wünsche euch auf jeden Fall erstmal die nächste Stunde ganz viel Spaß. Wer mich nicht kennt, ich bin jetzt im 11. Jahr hier bei Technobase und habe irgendwann mal so meinen Weg rüber gemacht zur Hardbase. Deswegen hört ihr mich hier nicht so oft. Das heißt, ich habe Hands Up, aber das hat irgendwann so 2016, 17 so aufgehört, dass ich da neuen Hands Up gekauft habe. Das heißt, sowas hier im Hintergrund ist jetzt quasi so das, was so meine Richtung ist, sage ich mal vorsichtig. Follow me, Addicted Crazy Remix. Ihr dürft euch gerne alles wünschen, was so Richtung 2015-16 ist. Also bis dahin. Davor geht natürlich auch, ne? Ich habe gehört, ihr habt Bock. Technobase.fm, linke Seite, Playbutton ausfüllen, abschicken. Dann gucken wir, lese ich vor. Viel Spaß.

Also ich muss sagen, Technobase, das war nicht gelogen. Die große Wunschbox, ne, die ist ja sowas von am Platzen. Max aus Königsbrunn hat geschrieben, Servus Kirtnis, grüße dich, Elli, Vio, Manu, die restlichen Telegrammies, das Technobase-Team und alle, die weiterhin dabei sind an dem Bergfest. Mittwochabend, lass es wie deine Vorgänger weiter ordentlich krachen. Wenn es passt, gern mit Daft Punk, DJ D'Agostino oder was von Aqua gehen. Let's go party on und Abfahrt, we are one. Das kriegen wir hin. Henning haben wir noch in der Box, 30 aus Grabau hat geschrieben, moin, schön, dass du auflegst, sitze hier seit 4.30 Uhr im Auto für die Strecke Hamburg-Stuttgart und zurück, um Autoteile zu holen. Oh, das sind immer die besten Missionen. Hab jetzt noch 2 Stunden vor mir und würde mich über Back to Basics von Wildstyles freuen. Da müssen wir mal gucken in der Hardstyle-Richtung. Ich grüße Annika und alle anderen Hörer, we are one. Wir gucken mal, vielleicht so Richtung Ende. Viel Spaß und gute Fahrt weiterhin, ne?

Ganz liebe Grüße raus an den Patronic von mir, also eigentlich von ihm an mich. Er war nämlich auch in der Box, hat geschrieben, sag mal, brennt ihr die Gardine? Was machst du denn nüchtern auf dem Stream? Wann schrauben wir uns denn mal wieder bodenlos ein in die Laterne? Das ist eine sehr gute Frage. Also mal so richtig den Uho vom Ast bolzen, oder? Ja, passt ja zum Bergfest, oder, Technobase?

Wir haben noch einen Gruß aus Oberösterreich und ich habe gerade lange überlegt, ob ich den wirklich so vorlese. Ich kann das mit Sicherheit nicht aussprechen. Wir versuchen das so ein bisschen. Das ist Thomas, der hat geschrieben, grüß euch, einen schönen Abend. Okay, es ist schon zu spät. Prost stand hinten dran, das war wichtig. So, Seabull mit Housebabe hat er sich gewünscht. Geiles Ding.

Da müssen wir dann noch mal ein paar Grüße und Wünsche loswerden. Der Leon aus Berlin hat geschrieben, guten Abend, Girtnies, auf eine geile Stunde mit dir. Und bei einer Lücke, da hilft ja nur Verlängerung und natürlich weiterschwitzen. In dem Sinne, lass es krachen, wünsche mir Freaks. Da müssen wir gleich mal gucken. Fuki hat geschrieben aus dem Emsland, moin, ich grüße dich, dann leg mal los. Und natürlich grüße ich auch alle anderen. Ne? Schöne Grüße aus dem Emsland einfach an alle. Ja, schöne Grüße zurück. Robin aus Oberhausen hat geschrieben, hey Girtnies, cool, dich heute wieder spontan zum Feierabend zu hören. Auf eine super Show. Wünsche dir und allen Hörern ein schönes Bergfest. We are one. Ja, geil. Ich glaube, so kann man Bergfest einläuten. Kann man machen. Ich meine, dafür, dass ich um 16 Uhr hätte Feierabend haben sollen und um 17.40 Uhr durch die Tür reingestolpert bin, bei 10 Minuten Arbeitsweg, muss jetzt doppelt gefeiert werden.

Das hört ihr kaum auf mit euren Grüßen und vor allem Wünschen. Richtig geil, Technobase. Mike aus Wallenhorst hat geschrieben, tolle Show bislang. Ich frage schon mal im Voraus, wie wäre es mit Verlängerung? Keine Wünsche, alles bisher richtig gut. Vielen Dank. Ja, was eigentlich mit Verlängerung? Was sagt ihr? Also, ich würde gerne noch mal ein bisschen was Älteres spielen. Wurde ja auch noch Housebabe gewünscht. Der liegt hier noch. Und bisher gefällt mir das ganz gut. Also, wenn ihr auch Bock habt, könnt ihr noch mal ein bisschen was in die Box hauen. Und dann könnte das was werden.

war das denn gerade für eine Kick-Techno-Base? Ich denke, wir hören hier Hands up. Naja, vielleicht passt Lars ganz gut dazu. Aus Rahlstedt in Hamburg. Geile Show. Ich wünsche mir da Tweakers, Vajana oder Scooter mit Finch. Bassdrum. We are one. Ah, vielleicht passt das ja von der Kick. Wer weiß.

0: Yeah, you know.
1: Nee, nee, I don't know.
0: We gotta remember we fell in love with house music. We gotta get back to the basics.
1: Ja, es könnte sich anhören, als wüsste ich nicht, was hier passiert, aber ich weiß, was hier passiert. Ich bin nicht aus Versehen auf Hardbass abgerutscht. Wir sind immer noch auf Technobass. Aber das war ein Wunsch, da kann ich gar nichts für.

0: gab ja vorhin einen Wunsch aus Niederösterreich und jetzt kam wieder was rein von Mikey und Trixi. Hier mal ein Gruß aus Niederösterreich. Ah ne, es war Oberösterreich eben, ne? So, genau. Danke für deine Zeit und die geile Mucke. Ich chill immer noch hier mit meiner Frau Trixi am Bach bei 37 Grad. Grüße an meine Frau, an dich und alle Zuhörer und natürlich an alle, die ETS-2 zocker, ne? Allzeit gute Fahrt. Ja, die einen, die sitzen vorm Rechner und fahren und die anderen sitzen auf dem Truck und fahren oder auf dem Hänger oder auf dem Mähdrescher. So wie Hansen aus Ratzeburg. Mahlzeit, danke für die Mega-Show geschrieben. Ich sitze auf dem Mähdrescher und grüße alle verrückten Landwirte, würde mir gerne mal Scooter mit Outer Space wünschen. We are one. Oh, den habe ich nicht da. Aber du hast noch einen Wunsch frei. Hau's einfach nochmal raus. Genauso Grüße raus an den Ernie, der gerade auch auf dem Truck sitzt, aber auf dem echten, glaube ich, so. So richtig so, mit ganz viel Beladung und Arbeit und so. Ja, also so harte Arbeit. Bei dem Wetter bestimmt auch kein Geschenk. Ganz liebe Grüße. Ansonsten haben wir noch eben den Thomas aus Oberösterreich. Da ist er wieder. Einen schönen Abend. Prost, we are one. Einen schönen Abend, Unolle. Prost. Naja, also war das jetzt besser? Ich glaube, ihr hättet mich dafür normalerweise verhauen. Also, Prost.
1: Hey DJ!

haben jetzt ja länger gemacht. Technobase, dann müssen wir nochmal überlegen, was machen wir denn in der zweiten Stunde? Die Lücke ist gefüllt. Ihr seid auf jeden Fall bis mindestens 23 Uhr mit Live-Musik versorgt. Und das muss ja auch gefüllt werden so ein bisschen. Ne? Mach ja nicht nur alles ich, würde ich sagen. Laura aus Nürtingen hat noch geschrieben, Servus Kirtnis, danke für die Mega-Show bisher. So lässt sich die Hitze auf jeden Fall ertragen. Liebe Grüße, We Are One. Der Sven aus Quakenburg hat nach einer Verlängerung gefragt. Haben wir gemacht. Und Ronny? Ronny ist auch da. Irgendwie alle auf dem LKW hier. Total krass. Moin Kirtnis, sitze im LKW auf dem Weg nach Mülheim an der Ruhr. Grüße alle aus Bremen und Umgebung. Und natürlich alle LKW-Fahrer und dich. Ne? Ich wünsche mir was Altes von Scooter. We Are One, der LKW-Fahrer. Hashtag Verlängerung. Das ist was Gutes für die Verlängerung. Das kriegen wir hin.

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1: Übrigens, herzlich willkommen zurück in der zweiten Stunde Up and Away. Völlig ungeplant. Naja, seit heute Mittag geplant.
0: Calling.
1: Halb ungeplant, ne?
0: Calling.
1: Immer noch der Kirtnies bis 20 Uhr mit ganz wilden Mix.

Ein Gruß kam noch von Steffi aus Hohenweststedt. Die hat geschrieben: Moinsen, Grüße alle in Wacken, top Wetter zum Metteln. Liebe Grüße an alle in Hohenweststedt aus Hohenweststedt. Das Ding habe ich mitgenommen noch aus der letzten Stunde. Es wurde sich Daft Punk gewünscht. Ja gut, Ding will Weile haben, ne?

ein geiler Wunsch kam noch rein aus Kiel. Ich glaube aber nicht so richtig aus Kiel. Vom Ernie. Moinsen, ich würde mich sehr über eine Nummer von Megastyles freuen. Liebe Grüße, der Ernie, we are one. Das kriegen wir wohl hin. Genauso nochmal ein Gruß von Michael aus Lübeck an alle LKW-Fahrer und Staplerfahrer. Er ist auch arbeiten, ja, Stapler fahren, und er wünscht sich eine alte Scheibe von Scooter. Voll die Scooter-Liebhaber hier. Micha auch aus Falkensee eben, der hat geschrieben, ja, also zweite Stunde gut basslastig, wäre geil. Ansonsten was von Scooter. Ich sitze zwar nicht auf dem LKW, sondern im Gartenhaus und schaue der Rasenberegnungsanlage bei der Arbeit zu. Danke für deine Verlängerung und Prohos. Grüße an meinen Kumpel, den Dipsy.

ich hoffe, jetzt kommen die ganzen Scooter-Fans unter euch mal so ein bisschen auf ihre Kosten, aber da kommt vielleicht auch noch was. Grüße von Christoph aus Riesa, der hat geschrieben, gerade meine Frau von der Arbeit abgeholt und jetzt Feierabend. Bitte den Remix von Time of My Life. Du bist der Beste, mach weiter so, we are one. Oh, ich glaube, sowas habe ich gar nicht. Ah. Vielleicht hast du noch einen.

Leon hat sich nochmal gemeldet, Technobase aus Berlin. Danke für die Mega-Musik und für die Verlängerung. Ist wirklich ein super Tag hier. Ja? Ist schon fast zu schade, dass es morgen Playlists gibt. Ja, das ist ja Stand jetzt, ne?

Zwischendurch habe ich eben mal ganz kurz gedacht, wir haben es gleich geschafft mit den Wünschen. Ja, es wurde eng. Carly hat sich noch gemeldet aus Hamburg. Juhu, ich würde mich sehr freuen, wenn du mir den Track spielen könntest. Nämlich Your Love mit Chris McTwain. Hands Up Will Never Die, liebe Grüße. Ja, den kriegen wir bestimmt auch noch rein. Wir müssen auch noch was für die Scooter-Fraktion machen, ne? Noch schnell. Lars aus Oebisfeld hat geschrieben, ahoi Kirtnis, uns ist eingefallen, dass Lieder von Timmy Trumpet oder ähnliches, ne, also ne, ähnliche Schallplattenbeauftragte auch gut passen könnten. Wo ist er denn der eigentliche? Eigentlich haben sie geschrieben, die Dartbärchen grüßen. Eine gar feine Sendung, die du da ablieferst. Wir sind wunschlos glücklich und vertrauen in dein Können und Geschmack. Naja, vielleicht hast du ja was, was passt.

Wir befinden uns schon im absoluten Endspurt Techno Waste. Wir haben die letzten 7 Minuten angebrochen. Christian aus Saalfeld hat noch geschrieben, dass er im Urlaub ist und im Pool sitzt. Mach weiter so, we are one. Ja, du hast das gut. Das hätte ich jetzt auch gern. Fabian aus Wettelschloss hat nochmal geholfen mit der Geschichte Dirty Dancing, genau. Den Track hatte ich aber trotzdem nicht da. Und Timo aus Hohenweststedt hat geschrieben, liebe Grüße aus der Hochburg von Technobase, nämlich Hohenweststedt. Bergfest, Prost, mach weiter so mit der Mucke. Vielen Dank. Ja, ich habe mein Bestes gegeben. 2 Dinger mache ich vielleicht noch oder einen? Finde ich ja schon mal sehr geil, dass der Norden so gut vertreten ist.

19 Uhr, wollte gerade sagen 18 Uhr, nein, 19 Uhr 59, 18 Uhr war geplant. Und ich muss mich an der Stelle von euch schon verabschieden, Technobase. Vielen Dank für die letzten richtig geilen 2 Stunden und ja, wir hören uns bestimmt demnächst irgendwann wieder. Es ist ja immer spontan, aber dann ziemlich doll, würde ich sagen. Es geht weiter mit Patch und ich wünsche euch auf jeden Fall richtig viel Spaß. Wenn euch mit mir gefallen hat, freue ich mich nach der Show auch immer nach Feedback und für jeden, der mir gerne beim Labern zuhört. Hardbase, 20 Uhr, Mittwoch, alle 2 Wochen, da hört ihr mich normalerweise für 2 Stunden. So, ich wünsche euch noch einen schönen Abend, schönes Bergfest, macht nicht mehr zu doll und Prost. Bis dahin, we are one.

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Zwergnummer SFM, Mittwochabend. Ja, Bergfest endlich mal wieder hier am Start. Letzte Woche war ich im Urlaub, daher leider eine Woche aussetzen müssen, aber jetzt wieder voll dabei. Kirnis, vielen, vielen, vielen Dank für deine Sendung. Mega geil, so richtig meinen Geschmack getroffen. Wie ja nicht jeder in deiner Sendungen. Gern öfter sie am Mittwoch. Obwohl, wo ist eigentlich Roman? Roman fehlt heute. Ist der im Urlaub oder was macht der so? Grüße und Wünsche wie gewohnt, technobase.fm, links auf der Seite den Blind-Button. Oder ihr könnt mich auch sehen, natürlich, auf Twitch, video.technobase.fm.

Wenn Kenntnis hier gerade so schöne Klassiker gespielt haben, hauen wir in den nächsten hier hinterher. Nur eine neue Version, zum Teil nicht mehr Wein, Hallstraße 3 bis 5 Remix. Der nächste auch eher ein Klassiker neu aufgelegt, aber auf der letzten Techno Bass Volume 45 drauf. Miko from Outer Space.

0: So wieder ein paar BPM langsamer. Schönes Hands Up, ein paar alte Dinger noch rausgekramt. Hier Empire One zusammen mit DJ Gollum, Round and Round. Und der nächste, auch noch ganz schöner Gaming-Erinnerung wecken. Der Roman 33 aus Oberhausen hat mir geschrieben. Er schreibt mir, hi Patch, super dich heute wieder zu hören auf ein entspanntes Bergfest mit deiner Musik. Habt alle einen schönen Abend. We are one. Ja, danke Robin. Wir machen das Beste draus, oder? Mitte der Woche geschafft. Jetzt können wir schön die Füße hochlegen und noch ein bisschen das Bergfest genießen.
1: Listen.

Der Leon 17 aus Berlin, guten Abend, Patch. Schön, dich wieder am Mittwochabend zu hören. Ich wollte mal fragen, ob du Lust hast und es schaffst, am Freitag aufzulegen. Würde mich freuen und jetzt lass es knacken. Nee, krachen. Egal. Leon, vielen lieben Dank, schön, dass du auch noch dabei bist. Und ja, am Freitag, wie soll es denn anders sein, bin ich schon wieder unterwegs. Ab morgen geht's für mich los auf das Nature One Festival.

Audio-Tune geht einfach immer richtig steil nach vorne hier. Eine Stunde schon vorbei, Wahnsinn. Hab doch gerade erst angefangen. 21 Uhr bedeutet ganz kurz Werbung, aber danach geht's dann auch gleich weiter mit dem Bergfest.

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0: Jetzt wollte ich gerade einen Track von der nagelneuen CD spielen, von unserer neuen Compilation Technobyte Volume 6 und 47.
1: Warte, nicht, dass ich hier sogar noch 30 war.
0: 46, war ich doch richtig. Aber, ganz großes Aber, ich habe leider keinen gefunden. Darum einfach einer von der letzten gespielt. DJ DHT mit All My Life. Ihr habt noch Grüße und Wünsche. Und zwar ist der Christian wieder dabei. Schreibt mir noch, wünsche mir Evergreen, grüß dich. Christian, jedes Mal das Gleiche. Eieiei, Evergreen haben wir doch. Letzte Sendung, oder? Vor 2 Wochen haben wir gespielt. Darum heute leider nicht. Nächstes Mal dann gern wieder. Chantal, 19 aus Horka. Schaut mal noch. Kevin, 25 Sekunden. Sind doch völlig okay. Ja, sag ich doch auch, oder? Hey. Bei was fragen wir jetzt einfach gar nicht. Lassen wir so stehen.

Da habe ich doch noch eins gefunden, hier auch drauf auf der neuen Technobase Volume 46. Was Neues vom Master Blaster, Scan the Queen, Double D. Und wo bekommt ihr die her? Ja, ganz einfach, tb-shop.de oder auch überall anders, wo es CD gibt.

Der Wunsch vom Robin, Here I Am, Topmodels. Und der nächste, einer meiner Lieblingslieder von früher hier, The Skyscrapers Paradise im Megastyles Mix.

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Dreisius Kaiserstadt. Highpatch. Das Bergfest macht noch mehr Spaß, wenn man am Freitag frei hat und zur Nature fährt. Legst du auch dort irgendwo auf? Also aktuell nein, aber vielleicht noch ein bisschen spontan hier und dort. Ja, wenn ich Empfang habe, werde ich es dann auch irgendwo posten, aber ich gehe mal davon aus, ich mache es ganz entspannt. Schön, dass du auch hinfährst. Dann haben wir noch den Tobias, 36 aus Lüdenscheid. Schreibt mir, so lässt es sich super in meinen Geburtstag reinfeiern. Dankeschön und weiter so bis zu den 37. Schön. Wünsche dir einen schönen Geburtstag, dass du schön reinfeierst. Brooklyn Bounce and Puff.

Ja, genau. Morgen geht's für mich auf die Nature One und daher mussten die zwei jetzt einfach noch hier sein. Die aktuelle, was ihr gerade hört, ist die Hymne von dieses Jahr. Nilix mit Die Welt steht still.

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Was für Emotionen. So, wir kommen zum Endspurt. Letzten paar Minuten laufen dann für euch natürlich wie jeden Mittwoch. Der Vogel am Start. Das waren es fast schon von mir. 2 Stunden Bergfest vom Patch. Und wenn ihr wollt, natürlich jeden Mittwoch hier 20 bis 22 Uhr. Ich sage jetzt schon mal vielen Dank fürs Einschalten, melde mich aber dann gleich nochmal. Und den nächsten, den kennt ihr auch noch, wenn wir schon ein bisschen so trendsicher unterwegs sind.

0: Tiesto, He's a Pirate. Ja, auch sehr, sehr, sehr alt, aber mega geil. Die letzten zwei Grüße noch hier, der Dirk 42 aus der Heide. Schreibt mir noch coole Musik, mach weiter so. Grüße an dich und alle TB-Hörer. We are one. Dann der Christi, 39 aus Haderhausen. Nee, Hardenhausen, da ist ein N. Hey Patch, leider konnte ich deine Show nicht hören. Zwar bin eben mit dem Moped unterwegs gewesen. Trotzdem möchte ich jetzt noch schnell einen lieben Gruß da lassen und danke, dass du deine Zeit mit uns Zuhörern verbracht hast. Liebe Grüße, morgen einen schönen heißen Donnerstag. Ja, danke schön. Ich hoffe nicht zu heiß. Auto und egal. Ich packe jetzt noch schnell meine Sachen und dann geht's ab zu Nature One. Wir hören uns dann wie gewohnt nächsten Mittwoch hier wieder. Jetzt ganz viel Spaß mit dem VG und vielen, vielen lieben Dank fürs Einschalten. Ciao.
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Wunderbar, schönen guten Abend, Technobase. Ja, es ist wieder Mittwoch, es ist wieder Foggy Time. Ja, letzte Woche musste leider ausfallen, aber diese Woche bin ich natürlich wieder am Start. Jawohl, ja. Ja, liebe Grüße gehen natürlich raus an den Patch. Du hast eine richtig coole Show für mich gezockt, wie immer eigentlich jeden Mittwoch, ne? 2 Stunden. Ja, mich habt ihr jetzt 1 Stunde an den Backen. Grüße, Wünsche kennt ihr, dafür gibt es unsere Page technobase.fm und ihr könnt mich natürlich auch sehen unter video.technobase.fm.

0: So, ein paar Grüße wünschen haben wir hier. Einmal haben wir den Chrissy, ja, der kommt aus Hattenhausen und schreibt: Foggy, nice, dass du jetzt so schön auflegst. Könnt ihr noch eben den Rest vom Patch hören, aber ja, ich bin natürlich jetzt froh, dass wir hier noch eine schöne Stunde Hands Up am Start haben. Damit kann der Abend doch enden und we are one. Ja, sehr, sehr, sehr gerne. Und dir kann man noch 39 aus Cottbus schreibt: Moinsen, Foggy, alte Bratwurst. Sehr schön, dich zu hören und auf geht's. Lass es krachen. Ich grüße dich und alle Listener und we are one.
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Schon geiler Remix, ne? Fillers Mix, mega cool. Oh ja, wir haben hier noch einen Ronny 41 aus Boitzenburg, schreibt. Ja, ich grüße natürlich die Nancy und den Romuald aus Boitzenburg und We Are One.

Ja, so, den Robin haben wir hier noch. 33 aus Oberhausen. Er schreibt: Hi Foggy, cool dich natürlich heute wieder zu hören. Hab einen super Restabend. We are one. Und ja, schön, dass du wie immer dabei bist. Mega, mega cool.

Ja, geiles Gefühl. Der Chrissy hat sich den nämlich gewünscht. Folge, hast du vielleicht ein geiles Gefühl von Timster? Nein. Das wäre natürlich richtig cool. Liebe Grüße aus dem schönen Haddenhausen und We Are One.

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1: Ja, schön, No Time to Waste, DEFCON 1 von 2010. Wahnsinn, ne? So, Ronny haben wir hier noch, 42 aus Bremen. Er schreibt, moin Foggy, ich sitze im LKW auf dem Weg nach Euthen. Und ich grüße natürlich alle aus Bremen und Umgebung. Da zähle ich sogar auch mit rein, ne? Ja, grüße natürlich alle an die LKW-Fahrer und natürlich auch an dich. Ich wünsche mir gerne was von Bang Bros oder von Rocco und We Are One. Jo, von Rocco habe ich da auch schon genau was im Auge.

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So, wir haben als nächstes hier den Thomas. Ja, das ist auch der letzte für heute. 46 aus Oberkirchen. Er schreibt: Ja, hi VG, schön dich zu hören. Ich grüße natürlich dich und meinen Kumpel, mit dem ich hier gerade schön am Abchillen bin. Hau rein, mach weiter so. Show ist wie immer klasse. Und ich wünsche mir Raise Your Head Up von Pimp Code und We Are One.

So, das ist der letzte für euch von mir für heute. Jawohl. So, nächste Woche hören wir uns auf jeden Fall dann wieder. Dann heißt es wieder Beats of Life auf einem Mittwoch. Jawohl, wie heute auch um 22 Uhr, ne?

Ja, wie gesagt, mich hört ihr nächste Woche dann wieder hier schön auf Technobase. Ja, ich wünsche euch noch eine schöne Restwoche. Danke fürs Mitmachen und ja, bis dann. Das war's von mir, euer Foggy.

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